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0: Dienstagmorgen, kurz vor sechs, einen schönen guten Morgen. Auch an die Sängerin Leonie. Wir checken sie gleich mit Don't Worry und die ist so witzig. Also sie ist nicht nur krass talentiert, die ist auch richtig witzig. Die hat sich ganz schlimm aufgeregt, sie ist aktuell auf Tour und Leute haben gesagt, was? Du stehst dann erst um 11.30 Uhr auf?
1: Leute, darf man nicht mal mehr schlafen jetzt? Ist das jetzt schon wieder eine Sache, die man bemängeln muss bei anderen Leuten, wie lange die schlafen? Wenn man schlafen kann, Leute, schlaft. Für mich schlaft. Beste Medizin, geht mir schlecht. Ich schlaf. Ist mir langweilig. Ich schlaf. Habe ich 10 Minuten Zeit zwischen irgendwie einem stressigen Tag? Ich lege mich irgendwo hin und schlaf.
0: Ja, genau. Und jeder schläft so viel er kann. Auch gern mit seinem Nebenmann. Weiß ich gar nicht, ob das so geht. Also, guten Morgen, gute Nacht an Leonie. Checken wir gleich nach den News.
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3: Ich bin Leander. Dank Videokameras am Offenbacher Marktplatz hat die Polizei drei mutmaßliche Vergewaltiger gefasst. Die Männer sollen sich Freitagnacht an einer 63 Jahre alten Frau vergangen haben. Laut Staatsanwaltschaft haben Stadtpolizisten die wohnsitzlosen Verdächtigen auf den Überwachungsvideos direkt erkannt. Alle drei Männer sitzen jetzt in Untersuchungshaft. Welche Konsequenzen ziehen nach dem Massenandrang von Migranten in der spanischen Exklave Ceuta? Darüber beraten heute die EU-Innenminister. Zehntausende Menschen waren von Marokko aus nach Ceuta gelangt. Der ganz große Teil kehrte kurz darauf freiwillig zurück. Der Vorfall hatte jedoch einen Streit in der EU ausgelöst. Mehrere Länder warfen Spanien vor, die Lage mit verschuldet zu haben. Die provisorischen Notzelte am Frankfurter Eschenheimer Tor verschwinden. Obdachlose bekommen stattdessen wieder ein festes Dach über dem Kopf. Die Stadt richtet 4 neue, dauerhafte Unterkünfte für die Nacht ein. Die ersten beiden öffnen noch in diesem Monat im Bahnhofs- und im Gutleutviertel. Künstliche Intelligenz macht Hackerangriffe im Netz immer gefährlicher. Davor warnen der Verfassungsschutz und das Bundesamt für Sicherheit in der Informationstechnik. Laut den Behörden findet die KI Sicherheitsschwachstellen und nutzt diese aus. Bisher schrecken Kriminelle allerdings noch oft vor den hohen Kosten der Technik zurück. Dein Planet-Wetter. Es ziehen heute früh immer mal wieder dicke Regenwolken durch Hessen. Tagsüber wird es dann nochmal richtig knackig heiß, 32 bis 37 Grad. Abends kann es auch Gewitter geben. Die nächsten Tage werden dann aber deutlich ruhiger und nicht mehr so heiß. 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
0: Also in unserer Familie sagt man, wenn es sehr dunkel ist, es ist ja dunkel wie im Bärenarsch. Und es war heute Morgen so. Ich bin hierher gefahren zum Planet Tower und ich dachte, ich bin eine Stunde zu früh. Es war stocke finster. Unglaublich. So, wir checken den Traffic. Achtung, auf der A3 Frankfurt-Würzburg zwischen Würzburg-Kist und Würzburg-Heidingsfeld. Da sind aktuell Personen auf der Fahrbahn. Da bitte aufpassen.
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0: Immer noch Speed Week in den Planet-Metropolen. Heißt, es wird einfach viel mehr kontrolliert. Unter anderem auf der B3A in Marburg zwischen den Abfahrten Marburg-Süd und auf Feller Straße beide Richtungen. Oder in der Ortsdurchfahrt von Lorsch auf der Kriemhildenstraße beide Richtungen.
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0: So langsam kommt die Sonne raus, es wird hell. Hast du was gesehen? Her damit, egal ob Blitzer oder Stau. 0172 978 3000.

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2: Ich habe letztens eine Benachrichtigung bekommen. Mein Paket wurde zugestellt. Ich so, super, wo? Ich schaue auf den Zettel. Paket ist an einem sicheren Ort, stand da drauf. Okay, gut. Dann stand da drauf, in der schwarzen Tonne. Ich stehe da, lese es nochmal. Ich habe keine schwarze Tonne. Dann habe ich es verstanden. Der Mann hat mein Paket in den Mülleimer getan. In den Restmüll. Und es sicher genannt. Ich will kurz über das Wort sicher nachdenken. Sicher bedeutet geschützt, verwahrt, unauffindbar für Fremde. Er hatte nicht Unrecht. Ich habe kurz überlegt, ob ich sauer sein soll. Und dann habe ich mir gedacht, eigentlich ist es Genialität. Mein Paket war sicher, außer wenn halt an dem Tag die Müllabfuhr kommt.
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0: mir ein bisschen peinlich. Ich schäme mich, aber es gibt eine Handvoll Menschen bei Insta und auch bei WhatsApp bei mir, denen schulde ich noch eine Antwort. Ah, das ist so schlimm. Manchmal denke ich daran kurz vorm Einschlafen, da geht man doch nochmal alles durch. Ach, habe ich da Zahnreinigung? Wann war das letzte Mal? Verschiedene Ärzte? Weißt du, wo dein, weiß ich nicht, was ist? Weißt du, wo dein Sozialversicherungsausweis ist? Manchmal macht das Hirn ja sowas, kurz vorm Einschlafen, und dann ist immer so, zack, du musst den Leuten noch antworten. Ach, ich muss sagen, es ist nicht so wichtig, in Anführungszeichen. Also es ist jetzt nicht so, die warten noch irgendwie auf eine Antwort. Weiß ich nicht, treffen wir uns morgen. Das nicht, aber ich habe denen einfach nicht mehr geantwortet. Es ist eine Handvoll Leuten, wenn ihr das hört. Es tut mir leid. Weiß auch nicht, warum. Ich habe dann den Punkt verpasst. Das ist so. Das ist wirklich, das passiert mir nicht oft, aber bei denen ist es mir passiert. Da denkt man irgendwie, ah ja, nee, das ist ja, ach, die haben gestern, ach, die haben vor einer Woche, ach, vor einem Monat muss ich noch antworten. Also es tut mir sehr, sehr leid. Jetzt habe ich mich natürlich wieder daran erinnert, deswegen vielleicht von dieser Handvoll Menschen könnte ich ja vielleicht einer Person mal schreiben. Mache ich jetzt. Ich mache es jetzt, ich schwöre.
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0: Fettnet-Metropolen sagen, ey, es muss jetzt Wasser gespart werden. Es ist zu vertrocknet. Welche das sind, was das bedeutet und was sonst noch geht, wir hören das gleich in den Planet News bei Leander.
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10: Ich bin Leander. Wir müssen dringend Wasser sparen. Dazu rufen immer mehr Kommunen in Hessen auf. Deutliche Worte zum Beispiel von der Taunusgemeinde Schmitten. Damit es nicht zum Notstand kommt, müssten alle Bewohner den Verbrauch massiv und sofort reduzieren. Auch in Kronberg, Oberursel und Gräfenwiesbach steht die kommunale Wasserampel auf Rot. Bedeutet, nur das Nötigste an Trinkwasser verbrauchen, Blumen und Rasen nicht mehr gießen, sonst drohen Bußgelder. Wer schon früh auf TikTok oder Instagram abhängt, sackt in der Schule oft ab. Das belegt eine neue Studie aus Italien mit über 5000 Schülern. Wer sich schon vor der 9. Klasse ein Social-Media-Konto anlegt, bleibt laut den Forschern auch häufiger sitzen. Mehrere Verletzte bei einem Linienbusunfall in Gießen. Ein Auto hatte laut Polizei direkt vor dem Bus gewendet. Der Busfahrer wollte ausweichen und kam mit dem Fahrzeug von der Fahrbahn ab. Der Bus prallte gegen eine Mauer. Der Busfahrer und 6 Fahrgäste wurden verletzt. Unter anderem erlitten sie Platzwunden und Prellungen. Menschen aus 100 verschiedenen Nationen bilden gemeinsam die Zahl 100 vor der Orangerie in Kassel. Das war das Ziel einer Stadtwette gestern Abend. Gelungen ist das aber leider nicht. Es kamen zwar über 100 Menschen, aber nur aus rund 30 verschiedenen Nationen. Was mit dem Wetteinsatz von 777 Euro jetzt passiert, steht noch nicht fest. Dein Planet-Wetter. Es ziehen heute früh immer mal wieder dicke Regenwolken durch Hessen. Tagsüber wird's dann nochmal richtig knackig heiß, 32 bis 37 Grad. Abends kann es auch Gewitter geben. Die nächsten Tage werden dann aber deutlich ruhiger und nicht mehr so heiß.
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12: Achtung auf der A3 Köln-Frankfurt zwischen Niedernhausen und dem Wiesbadener Kreuz. Da liegen Fahrzeugteile auf der linken Spur. Da bitte auf jeden Fall vorsichtig fahren.
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12: Es ist Speed Week immer noch, also es wird vermehrt kontrolliert, zum Beispiel auf der B44 in Höhe von Groß-Gerau-Dornheim in beide Richtungen und in der Ortsdurchfahrt von Lorsch auf der Kriemhildenstraße beide Richtungen.
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12: Und wir checken mal astromäßig, was heute so geht, dein Lucky Level. Und wenn du was hast, kannst du es gerne schicken per WhatsApp 0172 978 3000.
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1: Happy Birthday an zum Beispiel heute Barack Obama, der ehemalige Präsident der USA, wird heute 65. Sein Tag und dein Tag. Wir gehen mal rein.
0: Wassermann.
1: Dir macht jemand vielleicht schöne Augen. Vielleicht ist es ja diesmal der oder die Richtige. Dein Lucky Level 5 von 5.
0: Fische.
1: Geh ruhig an deine Grenzen. Das können wirklich so wichtige Erfahrungen werden. 4 von 5 für dich.
0: Widder.
1: Man kann nicht immer alles planen, aber einfach das Beste aus der Situation machen. 3 von 5.
0: Stier.
1: Jeder, der kann mal schlecht drauf sein, auch Menschen in deiner Umgebung. 2 von 5.
0: Zwillinge.
1: Entschlossenheit ist gefragt und daran sollte es dir heute nicht so mangeln. 4 von 5 an diesem Dienstag.
0: Krebs.
1: Ein kleiner Glücksmoment, der kann auf dich warten. Genieß den dann in vollen Zügen. 4 von 5.
0: Löwe.
1: Gesundheit kann man nicht kaufen. Versuch auf dich zu achten. 3 von 5.
0: Jungfrau.
1: Oft ist der richtige Weg nicht der einfache Weg. Da heute dran denken. 2 von 5.
0: Waage.
1: Auch mal groß denken. Du musst nicht immer nur bescheiden sein. Dein Lucky Level heute. 4 von 5.
0: Skorpion.
1: Ein guter Tag.

0: 3 von 5.
1: Steinbock.
0: Du bist absolut voller Tatendrang. Dann kann dieser Tag nur gut werden. 5 von 5 für dich.
1: Lucky Star.
0: Bleiben wir doch beim Steinböcklein. Wenn du einen Satz zeigst, dann ja, kann dieser Tag richtig gut werden.
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finde, die Schlümpfe sind schlimm, aber auch cool. Also, 2011 kam der Schlumpfenfilm in die Kinos. Ich weiß, früher war das so, ich habe es schon mal erzählt, aber es gab so diese Schlumpfen-Party-CDs. Kennt die noch jemand? Und da wurde jedes zweite Wort mit Schlumpf ausgetauscht. 99 Schlumpfballons. Es war ganz, ganz schlimm. Also wirklich furchtbar. Wir arbeiten uns ein bisschen hoch. Miley Cyrus haut, wann war das? 2009, glaube ich. Party in the USA. Raus! Hat sie aber nicht selber geschrieben. Ist ein richtig witziger Funfact. Party in the USA wurde geschrieben von Jessie J. Haha. Wollte sie aber nicht selber singen, hat sie quasi jemand anderem gegeben. Wir sind sehr dankbar für. Also, ist so ein kleines Flashback-Ding, muss man sagen, für mehr Flashback-Songs. 90er, 2000er, 2010er checkst du in jedem Falle die Planet-App und den Channel Flashback Friday. Auch am Dienstag. Was heißt Dienstag auf Englisch? Flashback Tuesday.

0: Dieser Mann gibt keine Interviews mehr. Wahrscheinlich keinen Bock. Robin Schulz mit Kiddo und All We Got. Dienstagmorgen, es war dunkel wie die Sau. Es hat richtig lange gebraucht heute, bis irgendwie die Sonne durchbricht. Es ist teilweise bewölkt, teilweise ein bisschen so regnerisch, aber knackewarm. Ich glaube auch heute wieder so über 30 Grad. Wir checken French Montana mit Unforgettable auf jeden Fall nach den News.
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3: Ich bin Jan Philipp. Dank Videokameras am Offenbacher Marktplatz hat die Polizei drei mutmaßliche Vergewaltiger gefasst. Die Männer sollen sich Freitagnacht an einer 63 Jahre alten Frau vergangen haben. Laut Staatsanwaltschaft haben Stadtpolizisten die wohnsitzlosen Verdächtigen auf den Überwachungsvideos direkt erkannt. Alle drei Männer sitzen jetzt in Untersuchungshaft. Die Bundesregierung bereitet sich auf eine mögliche Rückkehr des Zivildienstes vor. Dafür seien bereits große Hilfsverbände befragt worden, bestätigte das Familienministerium der Bild. Fast alle befragten Organisationen wären demnach bereit, wieder Zivis aufzunehmen. Hintergrund ist die steigende Zahl der Anträge auf Kriegsdienstverweigerung. Die Erwerbstätigen in Deutschland haben im vergangenen Jahr so viele Medikamente genommen wie noch nie. Das hat eine Auswertung der Techniker-Krankenkasse ergeben. Im Schnitt nahm eine Person demnach 292 Mal die Tagesdosis eines Medikaments ein. Am häufigsten wurden Herz-Kreislauf-Mittel verschrieben. Apple hat die Chat-App Telegram kurzzeitig aus seinem App-Store entfernt. Grund war nach Angaben des Konzerns die Verbreitung von Kinderpornografie. Inzwischen ist die App aber wieder verfügbar. Telegram hat die Inhalte gelöscht und den verantwortlichen Nutzer gesperrt. Dein Planet-Wette heute, ja, eigentlich wieder ein 1:1 Abbild von gestern. Ein Tag mit viel Sonne, ein paar harmlosen Wolken, bis zu 37 Grad in der Spitze. Abends dann wieder die bekannten örtlichen Gewitter mit Starkregen, Hagel und örtlich auch schweren Sturmböen. Dadurch kühlt es in der Nacht etwas ab. Morgen am Mittwoch dann wieder schön bis 34 Grad.
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0: Achtung auf der A3, Köln-Frankfurt zwischen Niedernhausen und dem Wiesbadener Kreuz. Fahrzeugteile auf der linken Spur, da bitte aufpassen. Und die A49, Kassel-Gießen, Vollsperrung zwischen Fritzlar und Wabern. Der Grund ein Unfall mit einem Auto und einem Laster, plus 2 Kilometer Stau aktuell.
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0: Einer ist auf der B3A in Marburg zwischen den Abfahrten Marburg-Süd und Afföllerstraße, blitzt in beide Richtungen. Der andere Ortsdurchfahrt von Lorsch auf der Kriemhildenstraße, beide Richtungen.
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0: 0172 978 3000. Hast du auch was gesehen? Stau, Blitzer, her damit. Einfach per WhatsApp.

0: Also in stressigen Situationen reagiere ich, Jella, absolut souverän nicht.
1: Jeden Morgen Jella.
0: Es ist so schlimm. Ich hab nix drauf außer Zahnbelag, wirklich.
2: Leander!
0: Nein. Oh, mir ist ganz elend.
3: Ich kann ganz schlecht Luft. Und ich bereue es gerade.
0: Ich muss mich hier hinlegen. Nein, ich kann das nicht. Das ist das Schlimmste, was es gibt für mich. Es geht um die Höhe. Ich musste ja nicht mal selber springen. Ich bin nicht vom 10-Meter-Brett gesprungen. Leander aus dem Planet Team meinte vor kurzem, für ihn kein Problem, macht er. Und ich so, das will ich sehen. Ab ins Stadionbad, Planet Metropole Frankfurt, Bademeister Ben. Selber schon, er meinte, ja, so 200 Mal ist er vom Zehner gehüpft, aber er sagt auch, es ist nicht ungefährlich.
3: Ich hatte schon auf jeden Fall ein, zwei Leute, die sind falsch aufgekommen vom Zehner. Also zum Beispiel gab es jetzt einen Herrn letzten, der ist vom Zehner gesprungen, ist auf die Brust gelandet und hatte keine Luft bekommen, ist ohnmächtig geworden. Ich habe den direkt rausgezogen. Aber in der Regel springen mehr Leute vom 7,5er als vom Zehner. Das kann man auf jeden Fall sagen.
0: Ja, die trauen sich dann nicht am Ende, aber 7,5 ist auch schon hoch. Also, Bademeister Ben, wie muss man denn hüpfen?
3: Also bei so einer Höhe würde ich sagen, immer auf jeden Fall gerade reinspringen. Von vorne reinspringen, nicht mit so viel Anlauf und gerade ausschauen, weil dann kann man ganz nach vorne kippen.
0: Okay, also ob Leander das so gemacht hat, und ich sag mal Spoiler, es ist alles gut gegangen, aber wie crazy er das gemacht hat, ich bin richtig stolz auf ihn, das checkst du bei Insta im Video.

Menschen stehen Schlange morgens am Hotel und dann sagt irgendjemand Go und dann rennen erwachsene Menschen bewaffnet mit Handtüchern zum Pool und vor allem zu diesen Liegen und reservieren sich die Liegen. Ich meine, diese Bilder kennt man, aber ich habe das Gefühl, das hat ein Ausmaß genommen. Ich war da in einem Rabbit Hole, ich habe mich da so reingesteigert, auch bei TikTok. Es ist unglaublich. Wie wichtig kann das sein? Und kriegen das die Hotels nicht hin? Ich finde das auch bescheuert. Man muss den Menschen manchmal Einhalt gebieten und muss sagen, hier ist Schluss jetzt. Ihr hört jetzt auf. Ihr könnt euch nicht benehmen wie die Idioten. Entschuldigung. Also ich würde auch nicht gerne ganz hinten irgendwo liegen am Klo. Aber da kann man doch sagen, Zimmer 003 hat Liege 003. Ey, da sind Leute, die stehen nachts auf. Auf Lanzarote war so ein Video. Die sind nachts, haben die sich einen Wecker gestellt und haben nachts am Pool eine Liege reserviert. Noch krasser war ein Typ, der hat da direkt geschlafen. Der hat direkt auf der Sonnenliege am Pool geschlafen, damit er morgens der Erste ist. Und ein Typ aus England, der hatte so die Schnauze voll davon und hat Juckpulver in Handtücher von genau solchen Liegenreservierern gestreut, um dann am nächsten Tag zu beobachten, wie der sich richtig schön doof gekratzt hat. Das muss man natürlich auch nicht machen. Also, wenn du noch Urlaub hast, bitte tu das nicht. Wir dürfen es nicht so weit kommen.

0: und was sonst noch los war, wir checken das gleich bei Jan Philipp in den Planet News.
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6: Ich bin Jan Philipp. Dieser Streich hatte schlimme Folgen. Unbekannte haben in Bad Homburg Baustellenschilder abgeräumt und so einen schweren Verkehrsunfall verursacht. Weil die Sperrung fehlte, fuhren Autos in die ungesicherte Kreuzung. Eine Person wurde bei dem Unfall schwer verletzt. Wer schon früh auf TikTok oder Instagram abhängt, der sackt in der Schule oft ab. Das belegt eine neue Studie aus Italien mit über 5000 Schülern. Wer sich schon vor der 9. Klasse ein Social-Media-Konto anlegt, bleibt laut den Forschern auch häufiger sitzen. Nur im Fach Englisch gibt es wegen der vielen englischen Inhalte im Netz keine Nachteile. Pädagogen in Deutschland halten die Leistungsunterschiede für dramatisch. Welche Konsequenzen ziehen nach dem Massenandrang von Migranten in der spanischen Exklave Ceuta? Darüber beraten heute die EU-Innenminister. Zehntausende Menschen waren von Marokko nach Ceuta gelangt, der ganz große Teil kehrte kurz darauf aber freiwillig zurück. Der Vorfall hat einen Streit in der EU ausgelöst. Mehrere Länder warfen Spanien vor, die Lage mitverschuldet zu haben. Menschen aus 100 verschiedenen Nationen bilden gemeinsam die Zahl 100 vor der Orangerie in Kassel. Das war das Ziel. Einer Stadtwette gestern Abend gelungen ist das aber leider nicht. Es kamen zwar über 100 Menschen, aber nur aus rund 30 verschiedenen Nationen. Was jetzt mit dem Wetteinsatz von 777 Euro passiert, steht noch nicht fest. Dein Planetwetter heute wieder mit der bekannten Abfolge: erst heiß, dann schwül, dann Gewitter. Das Ganze bei bis zu 37 Grad. Heute in der Spitze zum Abend hin kann es dann wieder etwas ungemütlich werden. Die Gewitter sorgen aber dafür, dass es zumindest ein kleines bisschen abkühlt. Der Mittwoch dann meist schön mit bis zu 34 Grad.
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0: Achtung auf der A5 Frankfurt Richtung Kassel. Also ich sag's nochmal richtig. Achtung auf der A5 Frankfurt Richtung Kassel. Zwischen Homberg Ohm und dem Ohmtal Dreieck ein Metallteil auf der rechten Spur. Da bitte aufpassen. A3 Würzburg Frankfurt zwischen Hanau und dem Offenbacher Kreuz. 2 Kilometer Stop and Go. A5 Darmstadt Frankfurt zwischen Langenmöhrfelden und Zeppelinheim. Ein Unfall. Linke Spur auch da aufpassen. A7 Fulda Würzburg zwischen dem Rasthof Utrichshausen und Bad Brückenau-Volkers. 2 Kilometer Stau. Und noch die A49 Kassel-Gießen, Vollsperrung zwischen Fritzlar und Wabern. Der Grund: ein Unfall mit einem Auto und einem Laster plus 3 Kilometer Stau. Es ist ordentlich was los. Das waren die größten Staus. 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
0: Auf der B49, das ist Reiskirchen Richtung Gießen in Höhe der Abfahrt Anneroth. Da darfst du 70 fahren. Und Denise hat auch einen Blitzer gesehen. Auf der B3, wenn du aus Bad Nauheim kommst, vor der Abfahrt Wisselsheim. Danke dir, Denise.
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0: Egal, was du gesehen hast oder auf dem Herzen hast, immer gerne her damit per WhatsApp an die Nummer 0172 978 3000.

Das ist Ryan Gosling bei den Grammys 2024. Da hat er nämlich den Song performt, I'm Just Ken, aus dem Film Barbie. Und er hat im Barbie-Film Ken gespielt. Margot Robbie, Barbie, finde ich eine sehr gute Besetzung. Ich selber habe den Film geguckt, ich mochte den nicht. Ich mochte, wie das aussieht, aber ich habe den nicht verstanden. Ich dachte, ich muss nicht so viel denken bei dem Film. Aber der ist irgendwie so kritisch. Und dann geht Barbie in die neue Welt und irgendwie war mir das ein bisschen too much. Deswegen, mich trifft diese Info nicht so. Vielleicht dich schon, weil es gibt wahrscheinlich doch keine Barbie-Fortsetzung. Ah! Ja, es hakt bei Teil 2. Es geht irgendwie um Gewinnbeteiligung und um Rechte und also ganz komplizierte Sachen, die eigentlich keinen interessieren. Man will das natürlich einfach haben. Ganz viele Sachen feiern eine Reunion. Clueless zum Beispiel, diese Serie aus den 90ern. Clueless, da kommt auch irgendwie so ein Reboot, ein zweiter Teil. Kevin allein zu Hause Teil 3 soll ja kommen. Mit Macaulay Culkin, also dem Originalschauspieler, jetzt als erwachsener Mann. Aber einen Teil 2 von Barbie sieht nicht so gut aus dafür.

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1: Ja, das ist Jella. Hey, hier ist Jella. Ey, Jella ist am Start. Wuhu, du hörst Jella. Stell mal vor, ich würde das immer sagen. Das wäre ein bisschen komisch, aber er hier hat ein Markenzeichen draus gemacht. Jason Derulo, Jason Derulo, Jason Derulo, Jason Derulo, Jason Derulo. Genau, also falls man mal kurz vergisst, von wem ist das nochmal der Song? Also sagt er ihn selber den Namen, Jason Derulo. Aber er ist damit nicht alleine, auch Kollege Pitbull macht das. Also er ist entweder Mr. Worldwide oder Mr. 305. Kriegst sofort gute Laune, könnt aus dem Fenster hüpfen. Warum Mr. 305? Weil 305, also 305, das ist die Vorwahl von, ich glaube, Florida. Und da kommt er her, von Miami, Florida, Mr. 305. Und diese beiden Männer, die so gerne ihren eigenen Namen sagen, haben jetzt einen Song zusammen, der heißt Privacy. Und mal gucken, wer da zuerst seinen Vornamen droppt. Wir checken. Derulo.

0: 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Das ist Samba mit Homewrecker am Dienstag. Und wir checken gleich Jessie J, die jetzt gesagt hat, also ich und der Vater unseres gemeinsamen Kindes, wir sind nicht mehr zusammen. Das ist aber auch nicht so schlimm, in Anführungszeichen. Also bestimmt sehr traurig, aber wir sind ja auch in erster Linie Eltern für unseren Sohn. Und da werden wir weitermachen. Das finde ich irgendwie eine gute Message. Auch das einfach so zu sagen, bevor da so komische Gerüchte aufkommen. Jessie J, wir checken Price Tag gleich nach den News.
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2: Ich bin Jan Philipp. Wir müssen dringend Wasser sparen. Dazu rufen immer mehr Kommunen bei uns in Hessen auf. Deutliche Worte zum Beispiel von der Taunusgemeinde Schmitten. Damit es nicht zum Notstand kommt, müssten alle Bewohner den Verbrauch massiv und sofort reduzieren. Auch in Kronberg, Oberursel und Gräfenwiesbach steht die kommunale Wasserampel auf Rot. Bedeutet, nur das Nötigste an Trinkwasser verbrauchen, Blumen und Rasen nicht mehr gießen, sonst drohen Bußgelder. Die Bundesregierung bereitet sich auf eine mögliche Rückkehr des Zivildienstes vor. Dafür seien bereits große Hilfsverbände befragt worden, bestätigte das Familienministerium der Bild. Fast alle befragten Organisationen wären demnach bereit, wieder Zivis aufzunehmen. Hintergrund ist die steigende Zahl der Anträge auf Kriegsdienstverweigerung. Er hat einen Linienbusunfall in Gießen verursacht und ist dann einfach abgehauen. Deshalb sucht die Polizei jetzt nach dem Autofahrer. Er hatte seinen Wagen am Abend auf dem Leihgesterner Weg plötzlich gewendet. Der Bus musste ausweichen und krachte in eine Mauer. Der Busfahrer und 6 Fahrgäste wurden verletzt. Ein ungewöhnlicher Einbrecher hat in Mülheim die Polizei auf den Plan gerufen. Mitten in der Nacht war die Alarmanlage eines Supermarkts losgegangen. Vor Ort trafen die Beamten dann auf den Einbrecher. Der trug aber keine Sturmhaube, sondern Stacheln. Ein kleiner Igel hatte den Alarm ausgelöst. Dein Planetwetter auch heute wieder hochsommerlich heiß mit bis zu 37 Grad in der Spitze. Heute Abend dann wieder örtlich Gewitter möglich, hier und da auch recht heftig mit Starkregen, Hagel und schweren Sturmböen. Morgen dann wieder sommerlich, sonnig und bis 34 Grad.
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0: Achtung auf der A3, das ist A5. Nein, ja genau, guten Morgen, also ich bin verblödet. Achtung auf der A5, Frankfurt Richtung Kassel, zwischen Homberg-Ohm und dem Umtal-Dreieck, Metallteil rechte Spur, da bitte aufpassen. Und Achtung B519 im Main-Taunus-Kreis zwischen Liederbach und Kelkheim, ein Hund läuft über die Fahrbahn, da bitte in beide Richtungen vorsichtig fahren. A3, Würzburg-Frankfurt zwischen Hanau und dem Offenbacher Kreuz, 2 Kilometer Stop and Go. A7, Fulda-Würzburg zwischen dem Rasthof Utrichshausen und Bad Brückenau-Volkers, 2 Kilometer Stau. A49, Kassel-Gießen zwischen Fritzlar und Barbern, 2 Kilometer Stau. Und noch die A60, Mainz-Rüsselsheim zwischen Ginsheim-Gustavsburg und Bischofsheim, 2 Kilometer Stop and Go. Das waren die größten Staus. Mehr Infos auch für deine Strecke immer in der Planet-App.
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0: B49, das ist Reiskirchen Richtung Gießen in Höhe der Abfahrt Anneroth. 70 sind da und in Hausen, Bad Sodensalz-Salmünster. Auf der Hauptstraße, kurz nach der Kurve, da sind 30.
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0: Also ist dein Paket vielleicht auch schon mal an einem ungewöhnlichen Ort aufbewahrt worden? Von dem Lieferboten Leander aus dem Planet Team hat da eine Story. Wir checken die gleich.

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2: Ich habe letztens eine Benachrichtigung bekommen. Mein Paket wurde zugestellt. Ich so, super, wo? Ich schaue auf den Zettel. Paket ist an einem sicheren Ort, stand da drauf. Okay, gut. Dann stand da drauf, in der schwarzen Tonne. Ich stehe da, lese es nochmal. Ich habe keine schwarze Tonne. Dann habe ich es verstanden. Der Mann hat mein Paket in den Mülleimer getan. In den Restmüll. Und es sicher genannt. Ich will kurz über das Wort sicher nachdenken. Sicher bedeutet geschützt, verwahrt, unauffindbar für Fremde. Er hatte nicht Unrecht. Ich habe kurz überlegt, ob ich sauer sein soll. Und dann habe ich mir gedacht, eigentlich ist es Genialität. Mein Paket war sicher, außer wenn halt an dem Tag die Müllabfuhr kommt.
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0: nach 8 an diesem Dienstagmorgen.
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0: Also das gefällt mir nicht an mir. Das ist mir wirklich unangenehm. Wenn das passiert, das ist mir richtig peinlich. Und zwar, wenn ich es wirklich vergesse, Menschen zu antworten auf Nachrichten bei WhatsApp oder Insta, Facebook. Oh, es gibt so eine Handvoll Leute, die haben immer noch keine Antwort von mir. Und das ist wirklich lange her. Oh, das ist mir ganz peinlich. Und manchmal, das ist so kurz vorm Einschlafen. Das Gehirn macht ja komische Sachen. Du willst eigentlich nur in Ruhe in den Schlaf finden. Oh, dein Bewusstsein ausknipsen, ab ins Unterbewusstsein. Und auf einmal sagt dein Gehirn, wie ist eigentlich deine Sozialversicherungsnummer? Wann warst du das letzte Mal bei der Zahnreinigung? So ganz komische Sachen. Und dann fällt mir kurz vorm Schlafengehen auch immer ein, ah, du schuldest XY noch eine Antwort. Ah, wirklich eine Handvoll Leuten. Ich habe es vorhin schon mal erzählt und dann war es mir noch peinlicher als kurz vorm Schlafen. Einer Person habe ich schon geschrieben. Das ist, wie lange ist das her? Warte mal, ich gucke mal in unseren Chat. Die hat fast einen Monat. Oh, das ist krass. Oder ist das normal? Ich weiß es gar nicht. Nein, das ist krass. Ich möchte nicht so sein. So, die Person hat noch nicht geantwortet. Vielleicht ist sie sauer und hat mich blockiert. Wie erkennt man das? Oder ist es einfach noch ein bisschen zu früh?
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10: Ich bin Jan Philipp. Dieser Streich hatte schlimme Folgen. Unbekannte haben in Bad Homburg Baustellenschilder abgeräumt und so einen schweren Verkehrsunfall verursacht. Weil die Sperrung fehlte, fuhren Autos in die ungesicherte Kreuzung. Eine Person wurde bei dem Unfall schwer verletzt. Der tödliche Terroranschlag auf den Berliner CSD wirft immer noch viele Fragen auf. Antworten soll es heute im Innenausschuss des Bundestags geben. Bundesinnenminister Dobrindt informiert dort über den aktuellen Stand der Ermittlungen. Die Abgeordneten treffen sich in der Sommerpause rein digital. Geheime Details bleiben deshalb aus Sicherheitsgründen unter Verschluss. Apple hat die Chat-App Telegram kurzzeitig aus seinem App Store entfernt. Grund war nach Angaben des Konzerns die Verbreitung von Kinderpornografie. Inzwischen ist die App aber wieder verfügbar. Telegram hat die Inhalte gelöscht und den verantwortlichen Nutzer gesperrt. Die Erwerbstätigen in Deutschland haben im vergangenen Jahr so viele Medikamente genommen wie noch nie. Das hat eine Auswertung der Technikerkrankenkasse ergeben. Im Schnitt nahm eine Person demnach 292 Mal die Tagesdosis eines Medikaments ein. Am häufigsten wurden Herz-Kreislauf-Mittel verschrieben. Dein Planet-Wetter mit der Zahl des Tages, auch heute wieder die 37. Grad, das sind die Höchstwerte für heute gemeldet. Es ist weitgehend sonnig, ein paar harmlose Wolken sind mit dabei. Das ändert sich zum Abend hin, dann kann es aus den Wolken auch wieder gewittern. Teilweise mit Starkregen, Hagel und Sturmböen. Morgen dann wieder, ja, Hochsommer. Sonnig und bis 34 Grad.
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4: A3 Würzburg-Frankfurt zwischen Hanau und dem Offenbacher Kreuz, 2 Kilometer Stop and Go. A7 Fulda-Kassel am Dreieck Kassel-Süd, 2 Kilometer Stau. A60 Mainz-Rüsselsheim zwischen Ginsheim-Gustavsburg und Bischofsheim, 2 Kilometer Stop and Go. Und die A671 Mainz-Wiesbaden zwischen dem Main-Spitz-Dreieck und Hochheim-Süd, 2 Kilometer Stau. Das waren die größten Staus, aber mehr Infos auch für deine Strecke immer in der Planet-App.
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4: B44 in Höhe von Groß-Gerau-Dornheim, beide Richtungen und auf der B3A in Marburg zwischen den Abfahrten Marburg Süd und Afferler Straße, beide Richtungen.
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4: Es ist immer noch die Speed Week, das heißt, es wird mehr geblitzt als sonst in den Planet Metropolen. Hast du noch einen Blitzer, dann gerne her damit.

0: 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Wassermann.
1: Dir macht vielleicht jemand schöne Augen. Vielleicht ist es ja diesmal der Richtige oder die Richtige. Dein Lucky Level heute 5 von 5.
0: Fische.
1: Geh ruhig an deine Grenzen, weil das kann eine wichtige Erfahrung sein. 4 von 5 für dich.
0: Widder.
1: Man kann nicht immer alles planen. Mach einfach das Beste aus dieser einen Situation. 3 von 5.
0: Stier.
1: Jeder, der kann mal schlecht drauf sein. Auch die Leute in deiner Umgebung. Nicht nur man selber. 2 von 5.
0: Zwillinge.
1: Entschlossenheit ist gefragt und daran sollte es bei dir nicht mangeln. 4 von 5.
0: Krebs.
1: Ein kleiner Glücksmoment, der kann auf dich warten. Genieß den dann in vollen Zügen. 4 von 5.
0: Löwe.
1: Gesundheit kann man nicht kaufen. Versuch ein bisschen auf dich zu achten. 3 von 5.
0: Jungfrau.
1: Oft ist der richtige Weg nicht der einfache Weg. Heute dran denken. 2 von 5.
0: Waage.
1: Denk auch mal ein bisschen groß. Du musst nicht immer so bescheiden sein. Dein Lucky Level. 4 von 5.
0: Skorpion.
1: Ein guter Tag, um so aufgeschobene Sachen zu erledigen. Haken dran. Geh es an. 4 von 5.
0: Schütze.
1: Kümmer dich ja absolut nicht um diese Gerüchte. Lass die Leute einfach labern. 3 von 5.
0: Steinbock.
1: Du bist absolut voller Tatendrang. Dann kann dieser Tag nur gut werden. Dein Lucky Level. 5 von 5.
0: Lucky Star.
1: Und wir bleiben beim Steinbock. Zeig Einsatz heute.
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0: manchen Menschen kann man, glaube ich, nicht befreundet bleiben. Boah, ich finde es schwierig. Also es gibt Leute, die sagen zum Beispiel mit dem oder der Ex, kann man nicht befreundet sein. Justin Bieber fragt sich das im Song Friends. Und wir checken Justin Bieber gleich nach den News.
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5: Ich bin Jan Philipp. Wir müssen dringend Wasser sparen. Dazu rufen immer mehr Kommunen bei uns in Hessen auf. Deutliche Worte zum Beispiel von der Taunusgemeinde Schmitten. Damit es nicht zum Notstand kommt, müssten alle Bewohner den Verbrauch massiv und sofort reduzieren. Auch in Gronberg, Oberursel und Gräfenwiesbach steht die kommunale Wasserampel auf Rot. Bedeutet nur das Nötigste an Trinkwasser verbrauchen, Blumen und Rasen nicht mehr gießen, sonst drohen Bußgelder. Wer schon früh auf TikTok oder Instagram abhängt, der sackt in der Schule oft ab. Das belegt eine neue Studie aus Italien mit über 5000 Schülern. Wer sich schon vor der 9. Klasse ein Social-Media-Konto anlegt, bleibt laut den Forschern auch häufiger sitzen. Nur im Fach Englisch gibt es wegen der vielen englischen Inhalte im Netz keine Nachteile. Pädagogen in Deutschland halten die Leistungsunterschiede für dramatisch. Er hat einen Linienbusunfall in Gießen verursacht und ist dann einfach abgehauen. Deshalb sucht die Polizei jetzt nach dem Autofahrer. Er hatte seinen Wagen am Abend auf dem Leigästener Weg plötzlich gewendet. Der Bus musste ausweichen und krachte in eine Mauer. Der Busfahrer und 6 Fahrgäste wurden verletzt. Viele Streiks und teures Kerosin. Die Lufthansa verzeichnet einen massiven Gewinneinbruch. Im zweiten Quartal sackte der operative Gewinn um 56% ab auf 383 Millionen Euro. Das hat der Konzern heute Morgen in Frankfurt mitgeteilt. Das größte Problem für die Lufthansa ist der Krieg im Iran. Der hat den weltweiten Luftverkehr insgesamt durcheinandergewirbelt.
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5: Dein Planet-Wetter heute wieder schwitzig heiß bis 37 Grad. Am Abend dann wieder gewittrig schwül mit örtlich teils auch heftigen Gewittern, die darunter kommen. Heißt aber, es kühlt in der Nacht ab. Wir können etwas durchlüften, so bei um die 18 Grad. Und morgen dann wieder sommerlich mit viel Sonne und bis zu 34 Grad.
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0: A3, Frankfurt-Würzburg zwischen Aschaffenburg-West und Aschaffenburg-Ost. Ein Unfall auf den beiden rechten Spuren, da bitte aufpassen. Die A3, Würzburg-Frankfurt zwischen Hanau und dem Offenbacher Kreuz, 2 Kilometer Stop and Go. A60, Mainz-Rüsselsheim zwischen Ginsheim-Gustavsburg und Bischofsheim, 2 Kilometer Stop and Go. A661, das ist Egelsbach-Oberursel zwischen Frankfurt-Friedberger Landstraße und Frankfurt-Eckenheim, 2 Kilometer Stau. Und A671, Mainz-Wiesbaden zwischen dem Mainspitz-Dreieck und Hochheim-Süd, 2 Kilometer Stau. Es ist was los, das waren jetzt so die größten Staus, aber mehr Infos auch für deine Strecke immer in der Planet App.
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0: Auf der B44 ist einer in Höhe von Groß-Gerau-Dornheim, beide Richtungen, und auf der B3A in Marburg. Das ist zwischen den Abfahrten einmal Marburg Süd und Afföller Straße, beide Richtungen.
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0: Leander aus dem Planet-Team ist ernsthaft von einem 10-Meter-Brett im Schwimmbad gesprungen. Und warum ich mehr Angst hatte als er, das checken wir gleich.

0: Also ich habe ja die schlimmste Höhenangst, die es gibt. Das ist schlimm.
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0: Ich musste nicht mal was machen. Leander aus dem Planet Team hat freiwillig gesagt, ey, ich springe von einem 10-Meter-Brett. Ich traue mich das. Warum war ich dann auf einmal so krass? Ja, weiß ich nicht, nervös.
2: Leander!
3: Nein, nein, nein, nein, nein, nein, nein, nein, nein. Oh, mir ist ganz elend.
4: Ich möchte ganz schlecht Luft. Und ich bereue es gerade.
3: Ich muss mich hier hinlegen. Nein, ich kann das nicht. Das ist das Schlimmste, was es gibt für mich.
0: Einfach nur, weil ich da oben stand. Ich musste nicht mal runterspringen. Also es war wirklich schrecklich für mich. Wir haben beide ein bisschen gelitten. Bademeister Ben war auch in der Planet Metropole im Stadionbad am Start. Und ich wollte natürlich erstmal von ihm wissen, wie oft bist du denn schon vom 10-Meter-Brett gesprungen?
4: Boah, das ist jetzt schon schwer zu sagen, aber ich würde schon sagen, um die 200 Male.
3: In deinem so jungen Leben, wie alt bist du?
4: Ich bin 20 Jahre alt erst.
0: 200 Mal. Also dieser Mann hat Erfahrung und er meinte halt auch, man muss wirklich aufpassen, wie man vom 10-Meter-Brett hüpft, weil wenn man blöd aufkommt, da kann was passieren. Hat er auch schon erlebt, dass die Leute dann zum Beispiel auf die Brust aufklatschen. Das wäre nicht so gut, wenn das Leander passieren würde. Deswegen, was muss er beachten?
4: Also bei so einer Höhe würde ich sagen, immer auf jeden Fall gerade reinspringen, von vorne reinspringen, nicht mehr zu viel Anlauf und gerade ausschauen, weil dann kann man gar nicht nach vorne kippen.
0: Ja, also Gott sei Dank hatten wir Bademeister Ben da im Stadionbad in Frankfurt am Start. Leander ist gesprungen von 10 Metern. Wie das aussah, vor allem wie das geklungen hat, das checkst du bei

Gehirn leben. Die werde ich niemals vergessen, wirklich. Und zwar hat sich irgendein Mensch die Mühe gemacht, schon ein bisschen länger her, und Barack Obama diesen Song singen lassen. Also der hat quasi jedes Wort, was in Taylor Swift's Shake It Off vorkommt, rausgeschnippelt und diesen Song draus gemacht.

Ich liebe diese Taylor Swift-Version von Barack Obama. Und deswegen am heutigen Tage, an seinem Geburtstag, müssen wir nochmal darauf hinweisen. Happy Birthday, Barack und Taylor, gleich nach diesem Song.

0: geklaut in Bad Homburg und daraus ist dann ein riesiger Unfall entstanden. Ey, das ist so eine schlimme Story, die ganze Geschichte und was sonst noch geht, wir hören sie gleich bei Jan Philipp in den Planet News.
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5: Ich bin Jan Philipp. Dieser Streich hatte schlimme Folgen. Unbekannte haben in Bad Homburg Baustellenschilder abgeräumt und so einen schweren Verkehrsunfall verursacht. Weil die Sperrung fehlte, fuhren Autos in die ungesicherte Kreuzung. Eine Person wurde bei dem Unfall schwer verletzt. Die Bundesregierung bereitet sich auf eine mögliche Rückkehr des Zivildienstes vor. Dafür seien bereits große Hilfsverbände befragt worden, bestätigte das Familienministerium der Bild. Fast alle befragten Organisationen wären demnach bereit, wieder Zivis aufzunehmen. Hintergrund ist die steigende Zahl der Anträge auf Kriegsdienstverweigerung. Die Bundesregierung will nach dem Anschlag auf den CSD in Berlin Gesetze verschärfen. Die Linke im Bundestag warnt davor, voreilig zu handeln. Zuvor müsse man prüfen, warum im Fall des Attentäters nicht alle rechtlichen Möglichkeiten ausgeschöpft wurden, sagte Linken-Fraktionsvize Bünger im ZDF. Demnach hätte auch schon das bestehende Jugendstrafrecht ausgereicht, einen Haftbefehl gegen den islamistischen Gefährder vor dem Anschlag zu erlassen. Ein ungewöhnlicher Einbrecher hat in Mülheim die Polizei auf den Plan gerufen. Mitten in der Nacht war die Alarmanlage eines Supermarkts losgegangen. Vor Ort trafen die Beamten dann auf den Einbrecher. Der trug aber keine Sturmhaube, sondern Stacheln. Ein kleiner Igel hatte den Alarm ausgelöst. Dein Planet-Wetter heute, wie sagt man so schön, heiter bis wolkig. Die Sonne ist da, beschert uns wieder bis zu 37 Grad in der Spitze. So langsam gewöhnt man sich fast schon dran. Genau wie an die Gewitter, die auch heute Abend wieder ins Haus stehen, teilweise sehr heftig ausfallen mit Starkregen, Hagel und Sturmböen. Morgen am Mittwoch dann wieder Hochsommer mit Sonne und bis zu 34 Grad.
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0: Die A3 Frankfurt-Würzburg zwischen Aschaffenburg-West und Aschaffenburg-Ost, 3 Kilometer Stop-and-Go. A5 Frankfurt-Kassel zwischen dem Frankfurter Kreuz und dem Westkreuz Frankfurt, 2 Kilometer Stop-and-Go. A661 Oberursel-Egelsbach zwischen Offenbach-Kaiserlei und Offenbacher Kreuz, 2 Kilometer Stau. Und nochmal A671 Mainz-Wiesbaden zwischen dem Mainz-Spitz-Dreieck und Hochheim-Süd, 2 Kilometer Stau.
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0: In der Ortsdurchfahrt von Lorsch auf der Kriemhildenstraße ist das, blitzt in beide Richtungen. Und B3A in Marburg zwischen den Abfahrten Marburg Süd und Afföller Straße, beide Richtungen.
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0: Wurscht, egal, was du gesehen hast, her damit. Also, hast du Bock, über irgendwas zu quatschen, gerne eine WhatsApp 0172 978 3000.

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1: Hey, hier ist Jella. Ja, mein Name ist Jella. Jella. Y-E-L-L-A. Jella, Jella, Jella. Das würde klingen, wenn ich das so machen würde wie dieser Typ hier. Und zwar immer meinen eigenen Namen sagen, bevor was passiert. Jason Derulo. Jason Derulo. Jason Derulo. Es ist sein Geheimrezept, ist so ein bisschen sein Markenzeichen. Sänger Jason Derulo kündigt sich immer an. Und wie gut, dass er jetzt einen Song hat mit einem Mann, der das auch gerne macht.
2: Mr. 305 checking in for the remix.
1: Das ist Pitbull oder auch Mr. 305. Und 305, also 305, ist die Vorwahl von Miami, Florida. Komm, sag's nochmal. Hey! Und wenn noch? Da ist es, Mr. 305. Also diese beiden Männer haben gesagt, wir könnten doch mal beide unsere Namen vor einem neuen Song sagen. Dann haben die bestimmt Schnick, Schnack, Schnuck gespielt, um rauszufinden, wer zuerst den Namen sagt. Er hat gewonnen.
3: Derulo.

0: Morgen ist das, kurz vor 10. Leb einfach dein Leben. Stell mal vor, jemand würde auf dich zukommen und sagen, ey, leb einfach dein Leben. Dann würde ich sagen, magst du mal den Schnatterrand halten? Aber wenn sie das sagt... Ja, live your life will ich mir tätowieren lassen. Auf Schlüsselbein, TI, zusammen mit Rihanna. Wir checken es gleich nach den News.
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3: Ich bin Jan Philipp. Wer schon früh auf TikTok oder Instagram abhängt, der sackt in der Schule oft ab. Das belegt eine neue Studie aus Italien mit über 5000 Schülern. Wer sich schon vor der 9. Klasse ein Social-Media-Konto anlegt, bleibt laut den Forschern auch häufiger sitzen. Nur im Fach Englisch gibt es wegen der vielen englischen Inhalte im Netz keine Nachteile. Pädagogen in Deutschland halten die Leistungsunterschiede für dramatisch. Welche Konsequenzen ziehen nach dem Massenandrang von Migranten in der spanischen Exklave Ceuta? Darüber beraten heute die EU-Innenminister. Zehntausende Menschen waren von Marokko nach Ceuta gelangt, der ganz große Teil kehrte kurz darauf aber freiwillig zurück. Der Vorfall hat einen Streit in der EU ausgelöst. Mehrere Länder warfen Spanien vor, die Lage mitverschuldet zu haben. Vorsichtiges Aufatmen in Griechenland. Die großen Waldbrände bei Athen sind fast unter Kontrolle. Hunderte Feuerwehrleute haben sich laut den Behörden vor Ort die ganze Nacht durch die riesigen Brandflächen gekämpft. Eine komplette Entwarnung gibt es allerdings noch nicht. Aus den vielen Glutnestern könnten in der Mittagshitze schnell neue Feuer entstehen. Pflanzenkübel sollen in Wohngebieten den Verkehr beruhigen und für etwas Grün sorgen. In Rossbach im Wetteraukreis müssen sie jetzt aber runter von den Straßen. Die Stadt lässt sie entfernen. Der Grund, die Kübel seien eine zu große Unfallgefahr, vor allem für Motorrad- und Fahrradfahrer, so Bürgermeister Steffen Mahr. Außerdem seien die meisten Kübel sowieso ungepflegt und vertrocknet. Dein Planetwetter für diesen Dienstag, da sage ich nur frohes Schwitzen bis zu 37 Grad heute in der Spitze, dazu wieder viel Sonne. Am Abend dann der übliche Wetterumschwung, die Hitze entlädt sich in teils heftigen Gewittern, heißt aber, es wird in der Nacht nicht ganz so warm. 18 bis 22 Grad, da kann man dann ruhig auch mal die Dachgeschosswohnung durchlüften. Morgen geht's dann hochsommerlich weiter mit viel Sonne und bis zu 34 Grad.
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0: Achtung auf der A3 Köln-Frankfurt. Zwischen Limburg-Süd und Bad Camberg greifen Teile auf der Fahrbahn, da bitte aufpassen. A3 Frankfurt-Würzburg zwischen Aschaffenburg-West und Aschaffenburg-Ost, 3 Kilometer Stop-and-Go. A3 Frankfurt-Würzburg nochmal zwischen Aschaffenburg-West und Goldbach, 4 Kilometer Stop-and-Go. Und die A671 Mainz-Wiesbaden zwischen dem Mainz-Spitz-Dreieck und Hochheim-Süd, 2 Kilometer Stau.
2: Blitzer.
0: Einmal in der Ortsdurchfahrt von Lorsch, Kriemhildenstraße, beide Richtungen und auf der B3A Marburg zwischen den Abfahrten Marburg-Süd und Afföller Straße in beide Richtungen.
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1: Moin, du hast Planet Radio, 10.22 Uhr haben wir es. Wir haben leider Kinder auf der Straße, auf der A3 Würzburg Richtung Frankfurt am Offenbacherkreuz in der Abfahrt zur 661 in Richtung Oberursel. Hier sind Kinder auf der Straße, fahrt ganz besonders vorsichtig. Die A3 Würzburg Frankfurt am Offenbacherkreuz, Kinder auf der Straße in der Abfahrt zur 661.

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1: Die Dschungeldivas sind wieder unterwegs und die machen den Urwald unsicher.
2: Tief im Herzen eines ungezähmten Ökosystems lebt eine eigentümliche Spezies. Die Dschungeldiva. In einem ungewohnten Lebensraum trifft diese Spezies auf außergewöhnliche Herausforderungen. Ihr natürlicher Feind? Alles.
3: Ich hab mich ins Gesicht gespritzt.
1: Mit dabei Nacktschnecke, Michaela Schäfer, Julia Siegel und Kate Melan unter anderem. Also, die Dschungeldivas guckst du bei Join. Und stell dir mal vor, du wirst gecastet, weil alle eigentlich sehen wollen, wie du Knickknack hast.
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5: Ich freue mich irrsinnig.
4: Ja, ich hab Bock drauf.
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1: Ja, das ist Jella. Hey, hier ist Jella. Wuhu, du hörst Jella. Stell mal vor, ich würde das immer sagen. Das wäre ein bisschen komisch, aber er hier hat ein Markenzeichen draus gemacht. Jason Derulo. Aber er ist damit nicht alleine. Auch Kollege Pitbull macht das. Also er ist entweder Mr. Worldwide oder Mr. 305, weil 305, das ist die Vorwahl von Florida. Und da kommt er her. Und diese beiden Männer, die so gerne ihren eigenen Namen sagen, haben jetzt einen Song zusammen, der heißt Privacy. Und mal gucken, wer da zuerst seinen Vornamen droppt.
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2: 5 Achtung-Meldungen am Stück habe ich für dich. Achtung auf der 3 Würzburg Richtung Frankfurt. Am Aufmacher Kreuz befinden sich Kinder immer noch in der Abfahrt zur A661 in Richtung Oberursel. Bitte fahr vorsichtig. Achtung auch auf der A3 Frankfurt-Köln. Zwischen dem Wiesbadener Kreuz und Niedernhausen sind Personen auf der Straße. Achtung auf der A7 Kassel Richtung Fulda. Zwischen Bad Hersfeld-West und dem Kirchheimer Dreieck. Da liegen Reifenteile auf der Straße in der Baustelle. Bitte fahrt ihr auch vorsichtig. Nochmal Achtung auf der B45 im Main-Kinzig-Kreis. Zwischen Bruchköbel und Hanau Nord befindet sich eine Person auf der Straße. Und die letzte Achtung-Meldung auf der B49 im Landkreis Limburg-Weilburg. Zwischen Mernberg-West und Heckholzhausen-Ost befindet sich ein Hund auf der Straße. In beiden Richtungen vorsichtig. Die A3 Frankfurt-Würzburg zwischen Aschaffenburg-West und Aschaffenburg-Ost gibt es 3 Kilometer Stop-and-Go.
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2: In Nidda wird geblitzt auf der Ludwigstraße in Höhe des Spielplatzes. Gut so. Und in Fernwald-Steinbach im Hellenweg ortseinwärts, hier sind 30 erlaubt. Hast du noch einen Blitzer gesehen? Verpetz ihn uns per WhatsApp 0172 978 3000.

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0: ich eigentlich die ganz große Show, obwohl ich gar nicht springen muss?
1: Leander!
0: Nein, nein, nein, nein, nein, nein, nein, nein, nein.
1: Oh, mir ist ganz elend.
2: Ich kriege ganz schlecht Luft und ich bereue es gerade.
0: Ich muss mich hier hinlegen. Nein, ich kann das nicht. Das ist das Schlimmste, was es gibt für mich. Es ist auch immer noch so. Ich finde es immer noch richtig schlimm und deswegen Hut ab und Hüte. Hüte ab für Leander aus dem Planet Team, der gesagt hat, ich traue es mich. Ich springe vom 10-Meter-Brett im Stadionbad in Frankfurt. Hat er es getan. Ich musste mit hoch, das war schon zu viel für mich. Ich bin gekrabbelt. Wirklich, ich war auf allen Vieren, weil ich konnte da gar nicht runtergucken. Also wirklich, mir wird's da so schlecht in der Höhe. Oh, das Video dazu. Den spektakulären Sprung von Leander, wirklich. Nochmal Applaus von mir und allen. Checkst du bei Insta Planet Radio.

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3: 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Um 11.49 Uhr mag es hier für dich. Achtung auf der 5 Frankfurt-Kassel zwischen Bad Homburger Kreuz und Friedberg. Da liegen Metallteile auf der rechten Spur. Bitte fahrt hier vorsichtig. Achtung auch auf der 5 Kassel in Richtung Frankfurt zwischen dem Hartenbacher Dreieck und Alsfeld-Ost. Da steht ein kaputter Laster, auch auf der rechten Spur ebenfalls vorsichtig. Die A7 Hannover-Kassel zwischen Hanmünden-Lutterberg und Kassel-Ost. Gerade 2 Kilometer Stop and Go.
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3: Du bist geblitzt auf der A7 Fulda Richtung Kassel, kurz vor der Ausfahrt Niederaula. Hier sind 80 erlaubt. Außerdem in Nidda. Hier auf der Ludwigstraße in Höhe vom Kinderspielplatz. Hast du noch einen Blitzer gesehen? Schick uns eine WhatsApp in den Tower 0172 978 3000.

Gerade mal hier auf Alma gehen. Schreib mich jetzt bitte nicht an, Alma. Achtung auf der A67 Mönchhof-Dreieck Richtung Darmstadt zwischen Rüsselsheim Ost und dem Rüsselsheimer Dreieck. Da ist ein Fahrradfahrer auf der Straße. Fahr vorsichtig die A67 Mönchhof-Dreieck Richtung Darmstadt zwischen Rüsselsheim und dem Rüsselsheimer Dreieck.

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2: Meine Freundin bringt mich manchmal in Situationen, für die ich nichts kann. Letztens, wir fahren Auto. Die Ampel geht auf Rot, wird grün, das Auto vor uns fährt nicht los. Eine normale Reaktion wäre eigentlich kurz warten, vielleicht hupen, einmal ganz kurz. Meine Freundin greift mir ins Lenkrad und hupt. Nicht kurz, 3 Sekunden. Für alle, die nicht wissen, wie lang 3 Sekunden sind, das ist kein Hupen mehr, das ist eine Ansage, das ist eine Kriegserklärung. Was passiert natürlich? Das Auto vor uns fährt nicht los, ein Mann steigt aus, kommt zu mir, er mit leicht erhöhtem Puls. Ey, was ist dein Problem? Ich sitze da neben meiner Freundin, die jetzt schweigt und einfach aus dem Fenster schaut, als hätten wir den entspanntesten Roadtrip unseres Lebens. Ich kann jetzt nicht sagen, meine Freundin hat gehupt. Dann habe ich es mit 2 wütenden Leuten zu tun. Also habe ich ihn angeguckt, tief in die Augen und habe gesagt, keine Ahnung, Mann, das Arschloch hinter mir hat gehupt. Bin losgefahren, meine Freundin schaut mich an und sagt, sehr elegant, wir sind noch zusammen, aber ich lebe gefährlich. Leander.

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5: Und gleich 12.51 Uhr, Achtung auf der A5 Kassel Richtung Frankfurt, zwischen dem Hattenbacher Dreieck und Alsfeld Ost steht immer noch der kaputte Laster auf der rechten Spur. Bitte freie vorsichtig, die A3 Frankfurt-Würzburg zwischen Stockstadt und Aschaffenburg Ost, 4 Kilometer Stau. Die A7 Würzburg Richtung Fulda zwischen Bad Brückenau-Volkers und dem Rasthof Utrichshausen, 4 Kilometer Stau. Die A7 Hannover-Kassel zwischen Hamünden-Lutherberg und Kassel Ost, 2 Kilometer Stau.
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5: Du wirst geblitzt in Waldeck West und zwar auf der Ederseerandstraße. Das ist aber auch ein Wort. Die Ederseerandstraße. Stadtauswärts in Höhe der alten Seilbahn. Hier sind 30 erlaubt. Außerdem in Frankfurt auf der Friedberger Landstraße in Höhe der BGU. Das meldet uns Debbie über WhatsApp. Hast du noch einen Blitzer gesehen? Schick uns eine WhatsApp. Auch so wie Debbie an die 0172 978 3000.

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0: einem wirklich sofort irgendwie Gänsehaut macht. Den gibt's gleich für dich. Seine Stimme ist einfach dermaßen krass, finde ich. Teddy Swims, den packe ich dir in deine Planet Playlist. Mr. Know-It-All in 5 Minuten.
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0: Achtung bitte auf der A45 Aschaffenburg-Hanau zwischen Klein-Ostheim und Karlstein. Da liegen unbekannte Gegenstände auf der Fahrbahn. Da bitte ganz besonders vorsichtig sein. A3 Frankfurt-Würzburg zwischen Stockstadt und Aschaffenburg-Ost. 4 Kilometer Stop and Go. Die A7 Würzburg-Fulda zwischen Bad Brückenau-Volkers und dem Rasthof Udrichshausen. Hier 4 Kilometer. A7 Kassel-Hannover zwischen dem Kreuz Kassel-Mitte und Kassel-Nord. 4 Kilometer. A6 43 Mainz-Wiesbaden zwischen Mainz-Mombach und Wiesbaden-Eppel-Allee. 2 Kilometer Stau. Das waren leider nur die größten Staus. Mehr Infos auch für deine Strecke gibt's in der Planet-App.
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0: Auf der B254 am Ortsausgang von Lützelwick Richtung Frielendorf und in Frankfurt auf der Friedberger wird geblitzt. Da statt Auswärtshöhe der Unfallklinik langsam.
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0: Wir verpassen dir gleich nochmal ein Busy WM-Flashback-Feeling mit Shakira Die Die in 10 Minuten. Hier ist dein Dienst.

Hier ist Planet, hier ist dein Dienstag. Und dass die drei Ladies singen können, haben sie spätestens bei ihrem ersten deutschen TV-Auftritt vor kurzem im Ersten bewiesen. Flow sehen nicht nur dermaßen Hammer aus. Die drei Frauen from Brisbane, die haben es gesangstechnisch auch voll drauf. Und sie können auch so ein bisschen Deutsch. Achtung! Ja, da haben sie ein bisschen gezählt, ein bisschen eingezählt. Sie haben dann ihren Song Don't Break Her Heart performt.

auf CD gepresst, oder? Das war live. Was eine Stimmgewalt, oder? Eine Mischung aus Pussycat Dolls und Destiny's Child. Gebeamt ins Jahr 2026, oder? Live. Und die Girls von Flow, die gibt's jetzt für dich mit ihrem Track Leak.

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1: Boah, einfach so ein gutes Buch und ein Eis Matcha, du checkst.
2: Am liebsten mit Freunden an See picknicken und einen Flutsch.

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0: schon hier im Planet Tower. Das ist James Bay. Hold Back the River. Gleich gibt's für dich Alok und Khalid zusammen. Dive into me direkt nach Leander's Stand-Up Club. Hier ist Planet.
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3: Ich habe letztens eine Benachrichtigung bekommen. Mein Paket wurde zugestellt. Ich so, super, wo? Ich schaue auf den Zettel. Paket ist an einem sicheren Ort, stand da drauf. Okay, gut. Dann stand da drauf, in der schwarzen Tonne. Ich stehe da, lese es nochmal. Ich habe keine schwarze Tonne. Dann habe ich es verstanden. Der Mann hat mein Paket in den Mülleimer getan. In den Restmüll. Und es sicher genannt. Ich will kurz über das Wort sicher nachdenken. Sicher bedeutet geschützt, verwahrt, unauffindbar für Fremde. Er hatte nicht Unrecht. Ich habe kurz überlegt, ob ich sauer sein soll. Und dann habe ich mir gedacht, eigentlich ist es Genialität. Mein Paket war sicher, außer wenn halt an dem Tag die Müllabfuhr kommt.
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0: hat der eigentlich gestern jemand gratuliert, der Frau? Denn die hatte gestern einmonatigen Hochzeitstag. Ja, einen Monat verheiratet. Taylor Swift und Travis Kelce waren gestern genau einen Monat verheiratet. Taylor hat mit Sicherheit dran gedacht, oder? Ja, bestimmt. Und die gibt's gleich für dich mit Opalite hier bei uns.
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7: Ich bin Eva. Rote Ampeln und Stau.

0: kosten im Notfall oft lebensrettende Sekunden. Deshalb bekommen in Hanau Rettungswagen dank einer KI bald eine automatische grüne Welle. Das wurde heute vorgestellt. Sensoren überwachen dafür ständig den Verkehr in der Stadt. Die KI berechnet dann den besten Weg und schickt ihn direkt auf das Navi im Einsatzauto. Nach dem massenhaften Ansturm auf die spanische Exklave Ceuta beraten die EU-Innenminister heute über Konsequenzen. Rund 60.000 Migranten waren vergangene Woche von Marokko aus über die Grenze gekommen. Dabei waren 72 Menschen gestorben. CSU-Europapolitiker Weber forderte eine sofortige Kehrtwende in der spanischen Migrationspolitik. Zähneputzen und Kochen geht in Teilen von Allendorf im Kreis Gießen gerade nur mit abgekochtem Wasser. In Winnen und Nordegg ist das Leitungsnetz verunreinigt. Die Ursache ist für das Gesundheitsamt und die Stadt noch völlig unklar. Das Wasser wird ab sofort geklort. Bis zur Entwarnung vergehen wohl noch einige Tage. Autofahrer in Hessen zahlen an der Tankstelle gerade mehr als im Rest des Landes. Bei Benzin und Diesel gehört Hessen aktuell zu den teuersten Bundesländern. Am günstigsten ist es in Bayern. Dort kostet der Liter Superbenzin laut dem Portal Tankerkönig 8 Cent weniger. Trotz großer Schwankungen beim Rohöl bleibt der Spritpreis bundesweit ungewöhnlich stabil. Das Bundeskartellamt prüft derzeit, ob die Preise der Mineralölkonzerne gerechtfertigt sind.
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0: Dein Planet-Wetter, heute wieder heiß bei bis zu 37 Grad. Am Abend kann es örtlich wieder Gewitter mit Hagel, Starkregen und schweren Sturmböen geben. Morgen dann wieder sonnig bei bis zu 34 Grad.
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3: Hi und Achtung bitte auf der A5 Frankfurt-Kassel zwischen dem Nordwestkreuz Frankfurt und dem Bad Homburger Kreuz. Da liegen Spanngurte auf der Fahrbahn. Bitte Vorsicht. A3 Würzburg-Frankfurt zwischen Obertshausen und dem Offenbacher Kreuz 5 Kilometer. A3 Frankfurt-Würzburg zwischen Stockstadt und Aschaffenburg-Ost 6 Kilometer Stop and Go. A7 Kassel-Hannover zwischen dem Kreuz Kassel-Mitte und Kassel-Nord 4 Kilometer. Und die A7 Hannover-Kassel zwischen Hanmünd-Lutterberg und Kassel-Ost hier 6 Kilometer aktuell. Das waren leider nur die größten Staus. Mehr Infos gibt's aber für dich, auch für deine Strecke in der Planet-App.
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3: In Alsfeld, Bürgermeister Haasstraße bei der Tafel, da ist 30. Und in Frankfurt auf der Gutlautstraße wird auch geblitzt Richtung Baseler Straße. Hier ist auch 30.
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3: Gleich Lauf. Flashback aus 2000.

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2: Die Dschungeldivas sind wieder unterwegs und die machen den Urwald unsicher.
3: Tief im Herzen eines ungezähmten Ökosystems lebt eine eigentümliche Spezies. Die Dschungeldiva. In einem ungewohnten Lebensraum trifft diese Spezies auf außergewöhnliche Herausforderungen. Ihr natürlicher Feind? Alles.
4: Ich hab mich ins Gesicht gespritzt.
2: Mit dabei Nacktschnecke, Michaela Schäfer, Julia Siegel und Kate Melan unter anderem. Also, die Dschungeldivas guckst du bei Join. Und stell dir mal vor, du wirst gecastet, weil alle eigentlich sehen wollen, wie du Knick-Knack hast.
5: Ich hab Bock, jetzt geht's los.
6: Ich freu mich irrsinnig.
5: Ja, ich hab Bock drauf.
6: Ich bin jetzt schon aufgeregt. Ich will, dass es jetzt endlich losgeht.
5: Let's go.
2: Aito, Are You The One? Reality Stars in Love startet bald und mit dabei Janice und Fabi. Und die hatten eben SEX bei Germany Shore. Vielleicht hofft man da ja auf

0: Leander hat den Mund ganz schön vollgenommen, ehrlich gesagt. Er hat ja zu Jella gesagt, dass er ganz easy cheesy vom 10-Meter-Brett springt im Schwimmbad. Vom 10-Meter-Brett, oh mein Gott. Wie die Sache da im Schwimmbad ausgegangen ist, das checken wir gleich nach. Clean Bandit.
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0: im Schwimmbad. Und Jella reichen ja keine leeren Worte bekanntlich. Sie wollte Taten sehen. Die beiden sind nach Frankfurt ins Schwimmbad und haben sich vorher von Bademeister Ben noch Tipps für den Sprung vom Zehner geholt.
1: Also bei so einer Höhe würde ich sagen, immer auf jeden Fall gerade reinspringen. Von vorne reinspringen, nicht mit so viel Anlauf und gerade ausschauen, weil dann kann man gar nicht nach vorne kippen.
0: Ja, auf gar keinen Fall nach unten gucken, würde ich mal vorschlagen. Und dann ging es für beide hoch auf den 10-Meter-Turm. Sie sind da beide hochgeklettert. Jella und Leander in luftiger Höhe.
2: Leander! Nein, nein, nein, nein, nein, nein, nein, nein, nein. Oh, mir ist ganz elend.
3: Ich kann ganz schlecht Luft und ich bereue es gerade.
2: Ich muss mich hier hinlegen. Nein, ich kann das nicht. Das ist das Schlimmste, was es gibt für mich.
0: Ich fühl's ein bisschen, ob Leander gesprungen ist. Das checkst du im Video bei Planet auf der Insta-Seite. Und nur so viel vorab, es sind alle gesund wieder runtergekommen.

0: gespickt. Ja, nicht nur früher in der Schule, nein, auch für dich hier vorab. In die Musik, die es gleich gibt, da sehe ich unter anderem die zwei Boys vom Fastboy. Beautiful Life kriegst du gleich von mir so in gut 10 Minuten.
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3: Ich bin Eva. Bahnfahren war für viele auch im Juli eine echte Geduldsprobe. Laut Deutscher Bahn kamen fast 50% der Fernzüge zu spät an. Die Technik und die vielen Baustellen machen demnach zunehmend Probleme. Dazu bremst die Hitze den Verkehr aus. Bei extremen Temperaturen leiden die Anlagen und Reparaturen müssen verschoben werden, so die Bahn. So leer war der Rhein noch nie. Mehrere Orte wie Köln oder Düsseldorf melden jetzt Rekordtiefststände. Zwischen Mainz und Koblenz liegt der Wasserpegel beispielsweise aktuell gerade mal bei 24 Zentimetern. Frachtschiffe können deshalb deutlich weniger laden und Rheinfähren werden ausgebremst. Zum Glück ist der schiefe Turm von Pisa heil geblieben. Nahe dem beliebten italienischen Urlaubsort gab es heute ein kleines Erdbeben. Das Beben hatte laut Behörden eine Stärke von 4,3 und hat mitten in der Urlaubszeit für große Aufregung gesorgt. Meldungen über Verletzte oder Schäden gibt es nicht. Der Frankfurter Zoll hat über 60.000 gefälschte Energy-Drinks aus dem Verkehr gezogen. Die Beamten entdeckten die insgesamt über 15.000 Liter in einem LKW. Farben und Logos bekannter Marken waren kopiert worden. Die Dosen sollten nach Frankreich importiert werden. Inzwischen wurden sie vernichtet. Dein Planet-Wetter. Wieder extrem heiß mit bis zu 37 Grad. Am Abend sind örtlich wieder heftige Gewitter möglich mit Hagel, Starkregen und Sturmböen. Morgen dann wieder sonnig bei bis zu 34 Grad.
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5: Hi und Achtung auf der A5 Darmstadt-Heidelberg zwischen Darmstadt-Eberstadt und Seeheim-Jugenheim. Da liegt ein Unterlegkeil hier auf der rechten Spur. Da bitte Vorsicht. Achtung auch auf der A3 Frankfurt-Köln zwischen Frankfurt-Süd und Frankfurter Kreuz. Da steht ein kaputtes Fahrzeug auf der rechten Spur. Bitte Vorsicht. Die A3 Frankfurt-Köln zwischen Kelsterbach und Raunheim, 5 Kilometer Stop and Go aktuell. Und die A7 Hannover-Kassel zwischen Hannmünden, Lutherberg und Kassel-Ost, 5 Kilometer Stop and Go.
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5: In Alsfeld auf der Bürgermeister-Haas-Straße bei der Tafel, da ist 30. Und in Frankfurt auf der Friedberger Landstraße statt auswärts, Höhe der Unfallklinik.
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5: Somber ist gleich für dich am Start nach Topic zusammen mit

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Hier ist dein Dienstag und Katy Perry, ja, die war doch gefühlt schon auf jeder Bühne dieser Welt, oder? Hab ich irgendwie gedacht, aber sie war tatsächlich jetzt auf einem Festival im Kosovo und da stand sie dort wirklich zum allerersten Mal auf der Bühne und im Publikum, noch krasser, war ein weiterer Superstar, Dua Lipa, denn dieses Festival, das Sunny Hill Festival, das wird seit 2024 von Dua und ihrem Dad zusammen organisiert. Und wie cool ist das bitte, ja, wenn Dua dann einfach die Katy Perry anruft und sagt, hier, kannst du mal auftreten? Sie war auf jeden Fall Headlinerin, Katy Perry, und Dua Lipa war im Publikum, hat jedes Wort mitgesungen, lauthals. Und apropos mitsingen, Katy Perry gibt's auch gleich für dich mit Watch It Burn, direkt nach Bebe Rexha. Hier ist dein Dienstag, hier ist Planet.

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ist dein Dienstag und in Berlin kam er ja mit einem Deutschland-Trikot auf die Bühne, aber was er da in Italien gemacht hatte, das hat echt alles getoppt. In Italien bei seiner Show in Mailand kam Bruno Mars mit einer Vespa auf die Bühne gefahren. Vespa, passend zu Italien, ist klar, aber das war so eine Mini-Vespa, ja, so eine Kinder-Vespa. Und Bruno Mars, das darf ich mit meinen 1,60 sagen, der ist ja jetzt auch nicht der Riese vor dem Herrn, der ist angeblich 1,65 oder so. Und Bruno Mars ist da in Italien eben mit dieser knallgelben Mini-Vespa auf die Bühne gefahren. Mit so kleinen Stützrädern dran. Das sah so witzig aus. Ich musste so lachen. Also spätestens da merkt man, der Typ, der hat Humor. Und

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2: Ich habe letztens eine Benachrichtigung bekommen. Mein Paket wurde zugestellt. Ich so, super, wo? Ich schaue auf den Zettel. Paket ist an einem sicheren Ort, stand da drauf. Okay, gut. Dann stand da drauf, in der schwarzen Tonne. Ich stehe da, lese es nochmal. Ich habe keine schwarze Tonne. Dann habe ich es verstanden. Der Mann hat mein Paket in den Mülleimer getan. In den Restmüll. Und es sicher genannt. Ich will kurz über das Wort sicher nachdenken. Sicher bedeutet geschützt, verwahrt, unauffindbar für Fremde. Er hatte nicht Unrecht. Ich habe kurz überlegt, ob ich sauer sein soll. Und dann habe ich mir gedacht, eigentlich ist es Genialität. Mein Paket war sicher, außer wenn halt an dem Tag die Müllabfuhr kommt.
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0: Sachen Dschungelschlangen bringt dich Jella gleich auf den aktuellen Stand. Sie checkt für dich die TV-Show Dschungel Divas. Vorher gibt's aber unter anderem erst noch Olivia Dean bei Planet Man I Need. So in gut 10 Minuten.
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6: Ich bin Eva. Rote Ampeln und Stau kosten im Notfall oft lebensrettende Sekunden. Deshalb bekommen in Hanau Rettungswagen dank einer KI bald eine automatische grüne Welle. Das wurde heute vorgestellt. Sensoren überwachen dafür ständig den Verkehr in der Stadt. Die KI berechnet dann den besten Weg und schickt ihn direkt auf das Navi im Einsatzauto. Mit bis zu 70 Sachen ist ein Jugendlicher auf einem E-Scooter durch Mainz geflüchtet. Der 15-Jährige ignorierte laut Polizei Blaulicht und Lautsprecher, fuhr gegen die Fahrtrichtung und über rote Ampeln. Ein Schlagloch beendete dann die rasante Fahrt. Der Teenager krachte gegen zwei Autos, verletzte sich leicht und versuchte noch vergeblich zu Fuß abzuhauen. Der Frankfurter Zoll hat über 60.000 gefälschte Energy-Drinks aus dem Verkehr gezogen. Die Beamten entdeckten die insgesamt über 15.000 Liter in einem LKW. Farben und Logos bekannter Marken waren kopiert worden. Die Dosen sollten nach Frankreich importiert werden. Inzwischen wurden sie vernichtet. Zähneputzen und Kochen geht in Teilen von Allendorf im Kreis Gießen gerade nur mit abgekochtem Wasser. In Winnen und Nordegg ist das Leitungsnetz verunreinigt. Die Ursache ist für das Gesundheitsamt und die Stadt noch völlig unklar. Das Wasser wird ab sofort geklort. Bis zur Entwarnung vergehen wohl noch einige Tage. Dein Planet Wetter, extrem heiß, bis zu 38 Grad heute Abend.

0: örtlich wieder heftige Gewitter möglich mit Starkregen, Hagel und Sturmböen. Morgen dann wieder sonnig bei bis zu 34 Grad. 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
1: Hi und Achtung bitte auf der A4 Eisenach-Kirchheim zwischen Bad Hersfeld und dem Kirchheimer Dreieck. Da steht ein kaputter Laster auf der rechten Spur, da bitte aufpassen. Die A3 Frankfurt-Köln zwischen Kelsterbach und dem Mönchhof-Dreieck 3 Kilometer Stop and Go. A3 Frankfurt-Würzburg zwischen dem Offenbacher Kreuz und Hanau 4 Kilometer Stop and Go. A7 Hannover-Kassel zwischen Hahnemünd-Lutterberg und Kassel-Ost 6 Kilometer Stau. Und die A671 in beiden Richtungen zwischen dem Mainspitzdreieck und Hochheim-Süd hier 2 Kilometer Stau. Das waren leider nur die dicksten Staus. 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
1: In Bruchköbel am Ortsausgang am Kirneweg, da ist 50. Und in Alsfeld auf der Bürgermeister-Haas-Straße bei der Tafel wird geblitzt. Hier ist Tempo 30.
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1: Calvin Harris gleich an den Decks für dich mit Satisfying nach zwei Songs hier bei uns bei Planet.

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1: Die Dschungeldivas sind wieder unterwegs und die machen den Urwald unsicher.
2: Tief im Herzen eines ungezähmten Ökosystems lebt eine eigentümliche Spezies. Die Dschungeldiva. In einem ungewohnten Lebensraum trifft diese Spezies auf außergewöhnliche Herausforderungen. Ihr natürlicher Feind? Alles.
3: Ich hab mich ins Gesicht gespritzt.
1: Mit dabei Nacktschnecke, Michaela Schäfer, Julia Siegel und Kate Melan unter anderem. Also, die Dschungeldivas guckst du bei Join. Und stell dir mal vor, du wirst gecastet, weil alle eigentlich sehen wollen, wie du Knick-Knack hast.
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5: Ich freu mich irrsinnig.
4: Ja, ich hab Bock drauf.
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4: Let's go.
1: Aito, Are You The One? Reality Stars in Love startet bald und mit dabei Janice und Fabi. Und die hatten eben SEX bei Germany Shore. Vielleicht hofft man da ja auf Part 2. Guckst du bei RTL Plus? Yeah.

0: Meter abwärts. Hier ist Planet und das wollte Leander im Schwimmbad machen. Er wollte wirklich vom Zehner springen, was ja ganz schön hoch ist, ne? Ob er sich wirklich getraut hat, das checken wir gleich zusammen nach The Weeknd.
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0: Internet. Das ist The Weeknd. Hier ist dein Dienstag vom Einer, ja okay, vom Dreier, ja, vom Fünfer, einmal und nie wieder. Das ist so meine ja Sprungturm-Erfahrung im Schwimmbad. Aber vom Zehner, bist du schon mal im Schwimmbad vom 10-Meter-Brett gesprungen? Also ich ehrlich gesagt nicht. Mein Kollege Leander hat den Mund ganz schön vollgenommen und hat Jella gesagt, dass er vom 10-Meter-Brett springt. Und Jella wollte natürlich, so ist es, Taten sehen. Die beiden sind dann nach Frankfurt ins Schwimmbad gefahren und beide haben sich vorher aber noch von Bademeister Ben so ein paar Tipps abgeholt, wie man denn am besten vom Zehner springt.
1: Also bei so einer Höhe würde ich sagen, immer auf jeden Fall gerade reinspringen. Von vorne reinspringen, nicht mit so viel Anlauf und gerade ausschauen, weil dann kann man gar nicht nach vorne kippen.
0: Ja, wichtig, nicht nach unten gucken. Ja, und dann ging es für Jella und Leander nach oben auf den 10-Meter-Turm.
2: Leander! Nein. Oh, mir ist ganz elend.
1: Ich kann ganz schlecht Luft. Und ich brauche Eis gerade.
2: Ich muss mich hier hinlegen. Nein, ich kann das nicht. Das ist das Schlimmste, was es gibt für mich.
0: Also ich fühle es auch ehrlich gesagt da oben. Und ob Leander wirklich gesprungen ist, das checkst du bei uns im Video. Bei Planet auf der Insta-Seite. Und kurzer Spoiler, es sind beide gesund runtergekommen.

0: die um diese Uhrzeit noch Kaffee trinken können und trotzdem gut schlafen können, gibt's gleich eine Kanne Black Coffee von den All Saints Flashback aus dem Jahr 2000. Black Coffee in einer Viertelstunde für deinen Dienstag.
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2: Ich bin Eva. So leer war der Rhein noch nie. Mehrere Orte wie Köln oder Düsseldorf melden jetzt Rekordtiefststände. Zwischen Mainz und Koblenz liegt der Wasserpegel beispielsweise aktuell gerade mal bei 24 Zentimetern. Frachtschiffe können deshalb deutlich weniger laden und Rheinfähren werden ausgebremst. Rund 100 Mal hat es in diesem Jahr in hessischen Wäldern schon gebrannt. Wegen der extremen Trockenheit hat das Forstministerium jetzt die erste Alarmstufe ausgerufen. Die Feuerwehren warnen, es sei nicht die Frage, ob es wieder brennt, sondern wann. Morgens ans Meer, abends zurück ins Gefängnis. An Süditaliens Stränden passen ab sofort Häftlinge auf die Badegäste auf. Weil tausende Rettungsschwimmer fehlen, springen dort nun Gefängnisinsassen ein. Das Projekt soll auch dazu beitragen, Straftätern den Wiedereinstieg in ein normales Leben zu ermöglichen. Der einstige Corona-Impfstoffheld BioNTech steckt tief in den roten Zahlen. Weit über 1 Milliarde Euro Verlust hat das Mainzer Unternehmen allein im ersten Halbjahr gemacht. Weil weltweit kaum noch jemand nach Corona-Impfstoffen fragt, tritt BioNTech jetzt auf die Kostenbremse und kürzt Forschungsgelder. Die Hoffnung liegt nun auf der Entwicklung von neuen Krebsmedikamenten.
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2: Dein Planet-Wetter. Heute Abend punktuell wieder heftige Gewitter möglich mit Starkregen, Hagel und Sturmböen. Heute Nacht dann ruhiger und morgen wieder sonnig und heiß bei 30 bis 35 Grad.
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0: Hi und Achtung auf der A3 Köln-Frankfurt zwischen Wiesbadener Kreuz und Rauenheim. Da liegen

0: Verspätung auch auf der A44 Kassel-Dortmund zwischen Kassel-Bad Wilhelmshöhe und Zierenberg. Da liegen Reifenteile auf der Fahrbahn, da bitte Vorsicht. Die A3 Frankfurt-Köln zwischen Kelsterbach und dem Mönchhof-Dreieck 3 Kilometer Stop-and-Go. Und die A671 Wiesbaden-Mainz zwischen Hochheim-Süd und Gustavsburg hier 2 Kilometer Stau.
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0: In Bruchköbel wird immer noch geblitzt, da am Ortsausgang am Kierleweg in der 50er-Zone.

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